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1: Einmal Social Media aufgemacht und schon sollt ihr irgendwo hinrennen. Rennt zu Aldi, rennt zu Zara, rennt zu Bershka. Rennt. Nee, Leute, rennt in den Keller.
0: Da ist nämlich ordentlich Gold versteckt, versprochen. KISS Nation, seit einiger Zeit ist ja der ganze Y2K-Style komplett angesagt.
1: Oh mein Gott, ja.
0: Also sehr tief sitzende Hosen, Shorts, Röcke, sehr knappe Oberteile. Generell dieser ganze Secondhand-Vintage, I don't give a fuck-Stil. Mhm. Und vor allem jetzt, das ist das absolute Ding, gerade auf Secondhand-Plattformen, Vintage-Pimki.
1: Ich hätte nicht gedacht, dass ich diese beiden Worte mal in einem Satz höre. Vintage und Pimki. Okay, alle Millennials kriegen jetzt gerade einen halben Herzinfarkt überall.
0: Aber es ist voll das Ding, gerade bei Gen Z. Die lieben die ganzen Oldschool-Pimki-Teile.
1: Oh mein Gott.
0: Und Leute, geht wirklich in den Keller oder in den Keller von euren Eltern und guckt, ob ihr da noch Pieces habt, so aus eurer Jugend. Ich habe auch selber gerade 2 Kisten bekommen von meiner Mom. Mit meinen Klamotten, die ich getragen habe, als ich 17, 18, 19 Jahre alt war. Und da sind so viele Teile drin, die jetzt wieder richtig angesagt sind. Leute, ich habe die verkauft bei Vinted. Ich will jetzt nicht angeben, aber in 3 Tagen über 100 Euro gemacht.
1: Ich kann das nicht fassen. Ich meine, wann kommt dann Vintage Esprit? Oder
0: hey, wir
1: Vintage
0: sind on the edge. Kann sein, es ist jetzt auch schon. Aber guck doch mal, du hast doch auch Vintage. Deswegen geh doch mal rein und guck nach, wie die Pimki-Teile gerade preislich aufgelistet sind.
1: Ich habe hier tatsächlich schon mal was vorbereitet und geguckt und ich sehe hier Kleider von Pimki für über 30 Euro. Mit 90 gefällt mir Angaben bei Vintage.
0: Checkst du?
1: Seit einem Tag online.
0: Checkst du?
1: Crazy.
0: Deswegen Leute, entweder ihr geht jetzt einmal auf komplette Suche und guckt, wo ihr vielleicht noch so Pimki oder Orsay oder Esprit, easy, weil Esprit-Sachen habt. Und entweder ihr verkauft die und macht ordentlich Schmoney oder ihr tragt die selbst und seid die It-Girls überhaupt.

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Triggerwarnung. Wir reden jetzt über Gewichtsverlust und über Körperbilder. Up to date. Denn Fans machen sich richtig dolle Sorgen um Ariana Grande. Sie hat ja jetzt gerade ihr neues Album Petal veröffentlicht und will sich jetzt nach dem Ende ihrer aktuellen Eternal Sunshine Tournee erstmal aus der Öffentlichkeit zurückziehen. Ihr Team hat mitgeteilt, sie freut sich darauf, die Tour gesund und glücklich zu beenden und hat sich eine wohlverdiente Auszeit verdient. Hintergrund sind allerdings auch jahrelange intensive öffentliche Beobachtungen, der sie ausgesetzt ist. Ich meine, ihr Gesundheitszustand und ihr offensichtlicher Gewichtsverlust hat für viele Schlagzeilen gesorgt in den letzten Jahren. Ariana Grande hat aber immer wieder deutlich gemacht, dass niemand wisse, was ein Mensch privat durchmacht und appelliert daran, den Körper anderer Menschen nicht zu kommentieren. Eigentlich hat sie auch am Londoner West End, also am Musical-Theater, jetzt gerade ein Engagement. Das hat sie allerdings auch abgesagt. Und ihr müsst auch mal in die Kommentare unter dem Musikvideo von Petal gucken. Da machen sich die Fans wirklich richtig krass Sorgen und kritisieren auch teilweise ihr Management und ihr Team und sagen, ey, du arbeitest mit Enablern zusammen, du arbeitest mit Leuten zusammen, die das zulassen, dass dir das passiert. Ich bin gespannt, was ihr sagt. Checkt mal die Kommentare ab. Ich habe jetzt auf jeden Fall Ariana Grande mit Petal für euch in der Playlist.

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1: Ihr könnt wieder das Jugendwort des Jahres wählen. Die Top 10 wurden vom Langenscheid Verlag rausgebracht. Und natürlich wurden sie von Susanne Daubner von der Tagesschau wieder vorgestellt.
2: 6-7. Crash out. Digger.
3: Du bist gut genug.
2: Gute Käse. Macker. Peak. Ragebait. Schere. Super.
1: 6-7 kennen inzwischen fast alle aus dem viralen Meme mit der Handbewegung. Crash Out heißt, jemand rastet komplett aus. Digger ist sowieso längst ein Klassiker unter den Jugendwörtern. Gute Käse sagt man, wenn etwas richtig gut ist. Macker erlebt gerade ein Comeback und wird wieder für Freund oder Crush gesagt. Peak heißt, besser geht's nicht. Ragebait sind Posts, die extra provozieren sollen. Schere bedeutet so viel wie mein Fehler. Super kommt aus dem Türkischen und heißt einfach super. Und dann ist da natürlich noch...
3: Du bist gut genug. Du bist gut genug.
1: Der Song von Kitsch Creek, Blumengarten und Shireen David ist einfach weltweit viral gegangen und jetzt auch als Jugendwort nominiert. Bis zum 20. August könnt ihr jetzt online abstimmen. Danach stehen dann nochmal die Top 3 zur Auswahl.
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1: Mit Michelle. Nach dem Wehrdienst könnte auch der Zivildienst zurückkommen. Mehrere Medien berichten, dass das Familienministerium in den vergangenen Monaten soziale Verbände und Organisationen befragt hat, welche Kapazitäten sie im Falle der Wiedereinführung zur Verfügung stellen könnten. Das Ergebnis: Die Verbände wären bereit, den Leuten, die keinen Wehrdienst machen wollen, ein anderes Angebot zu machen. Die neuen Pläne für einen möglichen Zivildienst sollen nach der Sommerpause offiziell vorgestellt werden. Schon damals gab es als Ersatz für den Wehrdienst den Zivildienst. Der war im sozialen Bereich, also zum Beispiel in Krankenhäusern, Jugendhäusern, Altenheimen, im Rettungsdienst und in der Behindertenbetreuung. In Berlin tragen jetzt 4 Personen Fußfesseln, weil sie als gefährlich gelten. Das schreibt der Tagesspiegel. Es soll sich um 3 Männer und eine Frau handeln. Die Polizei spricht nach dem Anschlag am Rande des Christopher Street Days von einer Vorsichtsmaßnahme und will aber auch härter gegen islamistische Gefährder vorgehen. Mit der Fußfessel wird der genaue Aufenthaltsort der Personen überwacht. Eine der 4 Personen wurde sogar in Unterbindungsgewahrsam genommen, weil sie eine mögliche Gefahr für den CSD in Hamburg hätte sein können. Alle, die ein Auto haben, wissen es. Benzin und Diesel kosten immer noch über 2 Euro pro Liter. Der ADAC fordert jetzt vom Bundeskartellamt, die hohen Spritpreise zu überprüfen. Denn der Rohölpreis sei in den vergangenen Tagen deutlich gesunken. Aber die Preise an den Tankstellen haben sich nicht verändert. Wenn, dann ist Tanken sogar noch teurer geworden. Der ADAC vermutet, dass das an der höheren Nachfrage in den Ferien liegt. Es gilt übrigens weiterhin die 12-Uhr-Regel. Nur dann dürfen einmal am Tag die Preise angehoben werden. Das Portal mehrtanken.de schreibt, dass es meistens mittwochs zwischen 11 und 12 Uhr am günstigsten ist zu tanken.

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1: Okay, Leute, stellt euch vor, Friedrich Merz veröffentlicht eine Playlist mit den Songs, die er den ganzen Sommer über so hört. Was steht da wohl drauf?
2: Das bisschen Haushalt macht sich von allein, sagt mein Mann, das bisschen Haushalt.
0: Während er dann auf der Couch sitzt und dabei zuschaut, wie sich das bisschen
3: während
0: Haushalt...
3: Während er sagt, Work-Life-Balance, ich verstehe das gar nicht. Für mich gibt's nur Life. Work is life. 40 Stunden in der Woche, das muss doch möglich sein. Das ist Friedrich Merz. Nein, wir gehen zurück zu einem, ich würde sagen, Präsidenten mit etwas mehr Aura.
4: 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Up to date.
1: Der Ex-US-Präsident mit der meisten Aura. Barack Obama hat natürlich wieder seine Summer-Playlist veröffentlicht. Das macht er jedes Jahr. Da gibt es eine Reading-List mit Literaturempfehlung von ihm. Und
0: geil,
1: es gibt eine Empfehlung für Songs, die er und Michelle zusammen hören. Und auf dieser Liste stehen sehr viele Leute drauf, die wir auch hier bei KISS spielen. Vielleicht hört er ja auch heimlich mal hier rein. Unter anderem Ray und Where's My Husband. Außerdem Tyler, Sarah Larsson oder auch Doechii und SZA.
0: SZA ist verdächtig oft immer auf seiner Playlist.
1: Sehr oft, ja. Außerdem
0: Tyler auch,
1: stimmt, die letzten Jahre jetzt immer. Ja. Er scheint Fan zu sein. Wie gesagt, er hört hier anscheinend auch sehr viel rein. Sonst natürlich auch Klassiker, wie zum Beispiel David Bowie ist drauf, die Beatles sind drauf, Noah Kahan ist drauf, Luther Vandross ist drauf, Chaka Khan und tatsächlich ein Song, den kennt ihr alle noch von King of Queens, wenn nicht schon vorher. Der Sex-Song von Deacon und Kelly, Marvin Gaye und Let's Get It On. Und wir haben uns gedacht, irgendeinen Song von der Playlist wollen wir jetzt spielen.
0: Ja.
1: Dann nehmen wir natürlich den Sex-Song von King of Queens von Deacon und Kelly.
0: Vielleicht auch der Sex-Song von Obama und Obama.
1: Darüber habe ich noch gar nicht nachgedacht. Stimmt.
0: Wow, das ist so offensichtlich.
1: Stimmt. Oh mein Gott.

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0: Lizzo und About Damn Time, 6.33 Uhr. Es ist an diesem Dienstag. Dienstag ist der härteste Tag der Woche, Leute. Ich kann verstehen, wenn ihr liegen bleiben wollt. Problem, Friedrich Merz is not having that anymore.
1: Wir schaffen die telefonische Krankschreibung ab und führen die Vorlage einer Arbeitsunfähigkeitsbescheinigung ab dem ersten Krankheitstag ein. Wir können uns diesen Wettbewerbsnachteil nicht länger leisten.
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0: Hier bei uns gibt's einen ganz anderen gelben Schein. 200 Euro, nämlich für euch, für die Motivationsspritze, für den Dienstag. Und das klärt ihr euch, indem ihr euch so kreativ, so lustig, so wild wie möglich bei uns krank meldet. Unter 030 20 19 17 17. Ich habe jetzt ein Beispiel für euch. Nico, der hat sich gestern seinen gelben Schein geklärt mit dieser vogelwilden Geschichte.
3: Moin, Chef. Ich muss mich für heute krank melden. Ich hatte die Nacht das Fenster offen und mein Nachbar, der züchtet in Benzin getränkte Hornissen. Die Viecher haben mich angegriffen und in den Hodensack gestochen und sind die Murmeln medizinball groß angeschwollen. Jetzt passe ich nicht mehr durch die Zimmertür. Ich muss erstmal warten, bis die wieder kleiner werden. Ich melde mich die Tage.
0: Es gibt noch einen kleinen Haken. Wenn ihr eure Krankmeldung hier eingereicht habt unter 030 20 19 17 17, dann entscheiden nicht wir darüber, ob ihr die 200 Euro abgreift, sondern am Ende entscheidet Friedrich Merz und dreht an einem Glücksrad. Also Leute, jetzt schicken und ab 8 Uhr geht hier die Kohle wieder raus und ich hoffe, the odds are in your favor. Jetzt für euch hier auf KISS, Rihanna und California King Bed. Ich finde, das ist der perfekte Song, um jetzt so ganz entspannt in den Dienstagmorgen reinzustarten.

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0: Dienstagmorgen hier in Big Mo's Morning Show mit Carolina Hey. Und mit mir Franzi. Hi, es ist gleich 7 und vorher checken wir jetzt erstmal, was ist heute wichtig, was könnt ihr heute auf Arbeit so an der Kaffeemaschine loswerden.
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0: Mit Michelle, guten Morgen.
2: Hallo.
3: Sollte es wieder eine Wehrpflicht geben, würde wohl auch der Zivildienst zurückkommen. Die Bundesregierung scheint an neuen Plänen zu arbeiten, die erst nach der Sommerpause offiziell vorgestellt werden sollen. Das berichten mehrere Medien. Das Familienministerium soll sozialen Verbänden und Organisationen schon geschrieben haben und sie gefragt haben, ob sie denn Plätze frei hätten für Leute, die Zivildienst machen wollen. Der Zivildienst war mit der Aussetzung der Wehrpflicht vor 15 Jahren abgeschafft worden. Auch jetzt gibt es ja keine Wehrpflicht, sondern ein freiwilliges Wehrdienst. Trotzdem werden alle 18-Jährigen angeschrieben und müssen einen Fragebogen der Bundeswehr ausfüllen.
0: Michelle, weißt du zufällig, ob der Zivildienst dann auch runtergegangen ist? Also ob da auch nicht mehr so viele Leute Zivildienst geleistet haben?
3: Du meinst damals?
0: Ja, als dann die Pflicht abgeschafft wurde.
3: Ja, es musste ja dann einfach auch gar keiner mehr. Also es gab es dann gar nicht mehr komplett abgeschafft.
0: Aber es gab doch sicherlich Leute, die das freiwillig noch gemacht haben.
3: Ja, ich glaube, die hatten die Plätze dann einfach gar nicht mehr. Ich kann mich daran erinnern, damals war das doch so ein Aufschrei, dass dann in den ganzen Organisationen und in Krankenhäusern und Pflegeeinrichtungen und so auch die ganzen Leute dann gefehlt haben am Anfang, die sonst immer selbstverständlich Zivildienst geleistet haben. Mhm. Und dann war das quasi einfach von heute auf morgen gar kein Thema mehr.
0: Okay.
3: Die Berliner Polizei nutzt jetzt Videotechnik mit künstlicher Intelligenz. Das Pilotprojekt startet am Cottbusser Tor und später soll dann noch die Warschauer Straße dazukommen. Das schreibt der Spiegel. Beide Bereiche seien Schwerpunkte der Kriminalität. Die KI soll dann aber keine Gesichter erkennen können, sondern auffällige Bewegungsabläufe und Situationen. Erkennt das System dann möglicherweise Gewalt, soll es einen Alarm auslösen. Wenn das Pilotprojekt gut läuft, könnte die Technik auch an anderen Orten genutzt werden, zum Beispiel am Roten Rathaus. Und es gibt jetzt ein Pepsi-Duschgel. Das riecht aber nicht nach Cola. Es gibt stattdessen die beiden Varianten Wildkirsche und Vanille. Sie sehen aber aus wie ein Pepsi-Slushy, also dunkelbraun mit so kleinen Bubbles drin. Die Kosmetikmarke Glamlight hat das zusammen mit Pepsi auf den Markt gebracht. Ein Duschgel kostet allerdings 12 US-Dollar. Und es gibt sogar noch mehr, zum Beispiel auch eine Lidschattenpalette in den Pepsi-Farben, also Rot, Weiß und Blau.
0: Süß. Ich bin ein großer Fan von dem Spaghetti-Eis-Duschgel in der Kinderabteilung.
3: Das ist
0: mein Lieblingsduschgel.
3: Riecht das so süß?
0: Es riecht nach Spaghetti-Eis.
4: Vor allem, Leute, Franzi duscht mit Spaghetti-Eis und sprüht sich jeden Morgen mit Waffeln ein.
0: Das ist wirklich so. Das ist mein Lieblingsduschgel. Aber ich finde, mehr als 3 Euro muss man jetzt für ein Duschgel nicht ausgeben.
3: Ich finde das auch sehr, sehr teuer.

0: 7:07 an diesem Dienstag. Carolina,
1: was geht,
0: und
1: was geht?
0: Franzi für euch in the building und alle anderen sind im Urlaub. Das muss man mal wirklich so sagen.
1: Aber wirklich everybody and their mother.
0: Es ist crazy und ich glaube, bei euch ist das ganz genauso auf Arbeit. Wenn ihr also ganz alleine seid gerade, dann meldet euch doch gerne mal 030 20 19 17 17. Hallo, hier, wie haltet ihr die Stellung? Falls ihr noch in Urlaub solltet, jetzt im August oder vielleicht auch nächsten Monat, dann habe ich jetzt einen Tipp für euch, wo es auf jeden Fall ganz, ganz, ganz einsam ist. The List. Was glaubst du, wo sind in Europa die wenigsten Touristen, Carolina? Was glaubst du, wo kann man sich so richtig entspannen? Wo steht man nicht an? Wo gibt es keine Schlangen? Wo könnt ihr ganz alleine am Strand chillen, euer Leben genießen? Sag mir, wo sind die wenigsten Touristenübernachtungen registriert?
1: In Polen.
0: Polen ist tatsächlich ziemlich
1: gut besucht,
0: einsam, ne?
1: Ja.
0: Es stimmt tatsächlich, aber es gibt noch Länder in Europa, da sind noch weniger Touristen verzeichnet im Jahr. Aber du bist in der richtigen Ecke, sag ich mal.
1: Litauen.
0: Carolina, das ist schon mal super, super stark. Litauen ist tatsächlich auf der 4.
1: Lettland?
0: Lettland auf der 5.
1: Ah.
0: Geh ein bisschen südlicher.
1: Muss man erstmal wissen, was zu Europa da gehört noch. Albanien ist gut besucht.
0: Albanien ist vor allem inzwischen ganz gut besucht. Mhm. Also hat so einen kleinen Hype erfahren.
1: Bosnien? Weil das ist ja nicht ganz am Meer und ich glaube, dass die Leute ein bisschen stören könnte, dass sie da so abgekapselt sind.
0: Ne, Bosnien ist tatsächlich ganz, Bosnien geht ganz gut, aber Nachbarland von Bosnien tatsächlich ist auf der 3. Ah. Da kommt zum Beispiel unser Musikredakteur, kommt er her.
1: Serbien.
0: Ja, Serbien auf der 3, genau. Und neben Serbien liegt auch direkt die 2.
1: Boah, ich weiß. Mann, das ist doch.
0: Okay.
1: Ich sag jetzt einfach Mazedonien.
0: Okay. Nordmazedonien ist die 1, Carolina. Nicht schlecht. In Nordmazedonien gibt es wirklich am wenigsten Touris. Übrigens, also in allem kumuliert gemessen. Ne? Ferienunterkünfte, Campingplätze, Wohnmobil, Wohnwagenstellplätze. Okay. Da sind einfach keine Leute.
1: Okay.
0: Und jetzt, mir fehlt jetzt noch ein Land brauchen wir noch.
1: Sind wir immer noch da in der Ecke?
0: Es liegt oberhalb von Bulgarien. Es liegt ein bisschen unterhalb der Ukraine und Ungarn. You can do this.
1: Du versuchst, ey, ich glaube, ihr habt es gehört, ne? Franz, das ist mir irgendwas zuzuflüstern, aber sie kann dieses Ding nicht.
0: Rumänien! Ey, okay.
1: Ich bin richtig schlecht.
0: Gut, du hast Nordmazedonien erraten.
1: Aber ich finde ganz ehrlich, Leute, Osteuropa oder so Südosteuropa komplett underrated. Da ist es
0: komplett
1: so schön, da sind so viele schöne Landschaften und sowas. Geht mal dahin.
0: Und da
1: Polen
0: halt
1: bin
0: keiner.
1: Ich auch jedes Jahr, weil meine Familie da ist. Und ich find's toll da.
0: Ja, same. Ich würde auch immer eine Lanze brechen für Osteuropa. Gönnt euch mal. Es muss ja nicht immer Griechenland oder Spanien sein.
1: Ja.
0: So. Es kann aber natürlich auch UK sein. Jetzt für euch in der Playlist Fergie und London Bridge.

0: Breezy mit Comeback von seiner EP Hot Girl Summer. Und in 10 Tagen kommt sein Album raus, Rahim. Und ich bin gespannt, wie es wird. Es wird auf jeden Fall komplett anders sein. Es wird nämlich ein bisschen härter, ein bisschen doller, aber es wird einfach zu 100% Breezy sein.
1: Schön, dass ihr da seid. Ihr hört Big Mo's Morning Show mit Carolina und mit mir, Franzi. Und ein Jahr müsst ihr noch warten, dann kommt er hier ins Kino. Ja, also nicht Wiz Khalifa, sondern Snoop Dogg, der ist auch mit auf dem Track. In einem Jahr, im August 27, kommt sein Biopic in die Kinos. Und jetzt gleich ist er hier, zusammen mit Wiz Khalifa, Juicy J und T-Pain, Black and Yellow in der Playlist für euch.
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0: Ja, es ist heute auf jeden Fall in ganz Deutschland super heiß, deswegen bitte auf euch achten, viel Wasser trinken, stay hydrated, stay safe in Berlin. Das Ganze bei bis zu 32 Grad und im Laufe des Tages kann es immer wieder regnen. In Hamburg ist jetzt gerade ordentlich Regen angesagt, aber später kommt die Sonne raus und das Ganze bei bis zu 30 Grad. Und in München perfektes Sommerferien, Freibadwetter, 35 Grad, Sonne, keine einzige Wolke am Himmel.
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0: Wie lernen Promis eigentlich ihre Partner und Partnerin kennen? Am gemeinsamen Filmset stelle ich mir jetzt immer so
1: Networking
0: vor.
1: Networking-Event.
0: Tatsächlich gibt es eine sehr viel profanere Antwort. Die kommt von Bill Kaulitz und diese App, die habt ihr auch alle.
2: Up to date.
0: Denn Bill Kaulitz von Tokyo Hotel.
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0: Gerade wieder omnipräsent durch die dritte Staffel Kaulitz und Kaulitz bei Netflix. Setzt beim Daten auf Instagram. Warum, das verrate ich euch gleich. Aber er hat es uns tatsächlich auch hier im Interview schon vor einigen Monaten erzählt.
4: Also ich verschicke schon gerne mal ein heißes Foto. Das mache ich schon. Ich mache das meistens zur Einmalansicht, dass man die wirklich nur mal ganz schnell mal so... Aber die sind auch immer so schön, dass ich mir immer denke, selbst wenn
5: wo
4: die geliebt...
5: Wo machst du das? Wo?
4: Wie, wo?
5: Wo verschickst du die?
4: Naja, per iMessage, auf Instagram.
5: Aber kann man das per iMessage
4: also Instagram
5: einstellen?
4: Instagram ist meine Nummer 1 Flirt-Plattform. Also da verschicke ich schon mal gerne ein heißes Foto.
0: Instagram Nummer 1 Flirt-Plattform bei Bill Kaulitz. Warum, könnte man sich fragen? Denn eigentlich gibt es ja Raya für prominente Personen. Yeah. Das ist eine Dating-Plattform, wo, ich sag jetzt mal, sich ein elitärerer Kreis aufhält.
1: Schrott. also nicht die Menschen, Carolina. Sondern die App ist Schrott.
0: Ich glaube, Carolina, das ist Tinder für Promis ist Raya ja eigentlich. Warum ist Bill Kaulitz aber auf Instagram? Er sagt, dann kann ich genau sehen, was haben die schon alles gemacht, in welchen Bildern sind sie getaggt, die sie nicht selber gepostet haben. Mhm. Da ist der Knackpunkt. Und da muss ich auch sagen, uiuiui. Also im Feed sieht aber alles schicki aus, aber auf den getaggten Bildern.
1: Auch das kannst du einstellen und kontrollieren. Also ne, da kann man ja auch ein bisschen mogeln und schmuggeln.
0: Er hat gesagt, bei den Dating-Apps lädt man immer nur die 5 schönsten Bilder hoch und bei Instagram, da sieht man einfach noch viel mehr Realität. Er schreibt übrigens aktuell mit, Achtung, halte ich fest, 30 bis 40 Männern parallel.
1: Wie?
0: Ich glaube nicht, dass der Alltag, also nicht so viel 9-to-5 im Alltag von Bill Kaulitz. Ich glaube, da hat er Zeit für.
1: Aber das Lustige ist ja, dass normale Dating-Apps teilweise bei den Promis hier überhaupt gar nicht funktionieren. Sam Smith und Felix Jähn, das hat er mir auch mal im Interview erzählt, die wurden ja auf Tinder
0: gelöscht. Ja,
1: weil ja gemeldet, denken, ja, gemeldet genau. Weil die Leute dachten, das ist ja ein Fake-Profil. Ja. Und die Armen, die wollen doch einfach nur ein bisschen Liebe. Und dann werden die da sogar blockiert.
0: Sagt uns mal, was eure Dating-Plattform of Choice ist oder wie ihr jemanden kennenlernt oder ob ihr überhaupt noch nie auf einer Dating-Plattform wart.
1: Frage für einen Freund.
0: Oder schon mal bei Instagram jemanden angeschrieben habt oder.
1: Oder Networking-Event.
0: 030 2019 1717. Carolina kann hier noch ein paar Tipps gebrauchen.
1: Vielleicht.
0: Offset und Don Toliver jetzt für euch in der Playlist mit Worth It.

0: Oh, also auf den Dienstag einfach entspannt mal zu Hause bleiben. Ist ja der schwerste Tag der Woche.
1: Mhm, ich fühl's.
0: Oh, einfach zu Hause, einfach mal einen kleinen blauen ziehen, ein bisschen blau machen, auf entspannen. Yeah. Geht jetzt leider nicht mehr, weil Friedrich Merz ab dem ersten Tag einen gelben Schein will.
2: Wir haben in Deutschland 14,5 Tage im Durchschnitt der Beschäftigten Krankheitstag. Mhm. 14,5 Tage, das sind fast 3 Wochen. Wirklich richtig? Ist das wirklich notwendig? Können wir uns mal darüber unterhalten, wie wir die besseren Anreize setzen, zur Beschäftigung zu gehen und nicht arbeiten zu gehen, krank zu sein?
1: Okay. Nein, können wir nicht.
0: doch, können wir. Wir setzen einen besseren Anreiz.
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0: Dann machen wir es hier halt anders. Anstatt einen gelben Schein direkt ab dem ersten Krankheitstag abzugeben, kriegt ihr hier einfach einen. Und zwar in Form von 200 Euro.
1: That's right, baby. All you gotta do is einfach die absurdeste, kreativste Ausrede zu droppen am KISS-Contact 030 20 19 17 17. Und da könnt ihr so richtig ausführlich irgendwelche absurden, eure Träume irgendwie erzählen, whatever. Hauptsache, das ist so abstrakt, dass wir sagen, ey, dafür habt ihr einen gelben Schein verdient.
0: Gestern hat sich Nico einen gelben Schein geklärt mit dieser wilden Geschichte hier.
4: Moin, Chef. Ich muss mich für heute krank melden. Ich hatte die Nacht das Fenster offen und mein Nachbar, der züchtet in Benzin getränkte Hornissen. Die Viecher haben mich angegriffen und in den Hodensack gestochen. Nun sind die Murmeln medizinball groß angeschwollen. Jetzt passe ich nicht mehr durch die Zimmertür. Ich muss erst mal warten, bis die wieder kleiner werden. Ich melde mich die Tage.
1: Genau sowas brauchen wir. Vielleicht nicht ganz so detailliert, aber ey, haut raus. KISS Contact 030 20 19 17 17. Schickt per WhatsApp eine Sprachnachricht.
0: Ab 8 geht's los, da haben wir den gelben Schein an euch raus.
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0: Quavo und Heaven. 7:44 Uhr ist es an diesem Dienstagmorgen. Gleich die Frau, die für Weltmeisterschaften das ist, was Mariah Carey für Weihnachten ist.
1: Und damit hat sie einfach die Scheidung gewonnen, weil ihr Ex-Mann,
0: Piqué,
1: der hat sie ja betrogen. Yes. Und sie war einfach öfter bei einer Weltmeisterschaft dabei als er. Weil sie einfach jedes Mal auftritt.
0: Ja, genau. Und er ist natürlich auch, also für alle, die das jetzt nicht wissen, war eigentlich in der spanischen Nationalmannschaft, genau, ne? War Fußballer. Genau. Er hat, glaube ich, schon lange seine Karriere beendet inzwischen, aber...
1: Yeah. Sie ist immer noch da. Sie ist immer noch da.
0: She's still there. Ihr kriegt sie gleich mit Burner Boy und Die Die. Yes.
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0: White Iverson. 7:58 ist es, ihr Big Mo's Morning Show mit Carolina, mit mir, Franzi und mit Michelle.
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2: Guten Morgen. Kommt bald der Zivildienst wieder zurück? Mehrere Medien berichten, dass das Familienministerium in den vergangenen Monaten soziale Verbände und Organisationen befragt hat, ob sie Kapazitäten hätten für Leute, die Zivildienst machen wollen. Was die Bundesregierung genau vorhat, soll dann erst nach der Sommerpause offiziell vorgestellt werden. Früher war der Zivildienst eine Alternative zur Wehrpflicht. Den haben dann vor allem junge Männer, zum Beispiel in Krankenhäusern, Altenheimen, im Rettungsdienst oder auch in der Behindertenbetreuung geleistet. Heute geht es nochmal um den Anschlag am Rande des CSDs in Berlin. Der Innenausschuss des Bundestages will nämlich alle Infos zu den Ermittlungen haben. Außerdem geht es um Konsequenzen nach dem Anschlag. Der mutmaßliche Täter war als Gefährder eingestuft, war aber trotzdem frei und konnte mit einem Transporter in eine Menschenmenge fahren. Eine erste Konsequenz gab es auch schon. In Berlin haben jetzt nämlich 4 Personen eine Fußfessel, weil sie als gefährlich gelten. Und eine Person davon wurde sogar vor dem CSD in Hamburg vorsorglich in Unterbindungsgewahrsam genommen. Thiago hat einen Ausschnitt von einem neuen Song veröffentlicht. Den hat er mit seinen Fans auf seinem Instagram-Channel geteilt. Es ist ein Ausschnitt vom Song Verschwommen.
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2: Ja, sein neues Album sollte ja eigentlich auch diesen Monat rauskommen. Weil es aber einfach noch nicht fertig ist, hat er das Release-Datum auf Oktober verschoben.
0: Dankeschön, Michelle.

0: Morgens Morning Show mit Carolina und Franzi.
1: Hi.
0: Und Kiss Nation, ihr merkt das heute wahrscheinlich selber, ne? Dienstag ist der mit Abstand härteste Tag der Woche. Das letzte Wochenende ist zu weit weg, das kommende Wochenende ist zu weit weg. On top kommt ja noch dazu, dass gerade alle um euch rum im Urlaub sind, während ihr hustelt. On top kommt auch noch die Hitze dazu, dass ihr nachts teilweise gar nicht richtig schlafen konnt. On top kommt auch noch Friedrich Merz dazu und sagt, ey, einen Tag einfach mal blau machen, sich telefonisch krank melden, geht gar nicht, ihr braucht einen gelben Schein.
2: Ein bisschen optimistischer sein, ein bisschen fröhlicher sein, vielleicht sogar ein bisschen mehr Spaß an der Arbeit haben.
0: Ja, oder einfach mal ein bisschen Kiss FM hören und einen gelben Schein klären.
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1: Wir wollen natürlich nicht, dass ihr in die Arztpraxis rennt. Wir wollen, dass ihr ein bisschen mehr Geld auf dem Konto habt.
0: Yes,
1: damit arbeitet es sich auch direkt viel leichter. 200 Euro unser gelber Schein hier für euch bei KISS, wenn ihr euch so kreativ, so wild, so lustig wie möglich bei uns krank meldet. Es gibt ein Catch-22 an der ganzen Geschichte. Nicht wir entscheiden am Ende, ob ihr das Geld bekommt, sondern Friedrich Merz höchstpersönlich.
0: Merz dreht am Rad, Leute.
1: Er dreht hier am Rad und entscheidet, ist ihm das genug, eure Ausrede? Also schickt sie an 030 20 19 17 17 und wir checken jetzt den nächsten Kandidaten. Ike hat sich bei uns gemeldet.
4: Hey, Chefe, tut mir leid, hier ist ein Meteor auf mein Auto gekracht. Ich schau gerade raus, ich glaube, ich spinne. Alles mit Blaulicht hier und sowas, was soll ich machen? Ja, und hab mich so erschreckt durch den Knall, bin aus dem Bett raus und hab mir den Fuß auch noch abgeknickt. Jetzt weiß ich nicht, was ich machen soll. Ich glaube, ich bleib zu Hause, wa? Also, bis denn, Babenne.
1: Das klingt schon gefährlich, ne? Meteor aufs Auto.
0: Ja, Jupiter ist auch gerade rückläufig und ist ein abnehmender Mond. Also,
1: ja. Kam auch tatsächlich noch was von ihm dann danach.
4: Also jetzt wollen die uns hier evakuieren wegen dem scheiß Meteor. Ja, wir haben irgendeine Verstrahlung. Also, ich glaube, das wird heute nicht scheppen.
1: Ja, mal gucken, was Friedrich Merz sagt, ob das reicht, ob Strahlung reicht.
5: Wir haben das nicht sehr häufig, das ist überhaupt kein Problem.
6: Du bist ein Gewinner.
0: Yay! Zum Glück haben wir das nicht sehr häufig.
1: Das war selbst Friedrich Merz zu wild. Da sagt er, ist in Ordnung.
0: Bleib Ike, zu Hause.
1: 200 Euro für dich. Meld dich jetzt gerne, wenn du möchtest, wenn du es gerade hörst. 030 20 19 17 17. Das ist deine Kohle. Ich meine, du brauchst ja eh ein neues Auto, ne? Ist ja bei euch
0: ja
1: wohl.
0: Meteor muss ja auch noch beseitigt werden.
1: Irgendwas ist da aufgefallen. Genau. Also meld dich gerne. Und dann gibt es 200 Euro für dich. Und ihr kriegt jetzt hier in der Playlist Party Next Door und Drake und Nokia.

0: Ey, lieb gemeinter Tipp, bleibt auf jeden Fall dran, wenn ihr Bock habt auf Karten für die Juju Release Party. Yes, am Freitag haben wir nämlich für euch vorher, meine Güte, wir hauen nur raus, Karin, wir hauen nur raus. Vorher gab es noch 200 Euro für Ike und der hat sich bei uns gemeldet. Und Friedrich Merz, jetzt hör mal ganz genau zu, wo der gerade ist.
1: Ja, sauber, Kiss, danke euch auf jeden Fall. Ich melde mich telefonisch bei euch um 9 Uhr. Ich habe nämlich jetzt noch Arbeitszeit, okay? Nimmt's mir nicht übel. Ich versuche das so schnell wie möglich dann durchzurufen.
0: Oh. Nichts mit Arbeitszeitbetrug in der Kiss Nation. Ja. Ihr seid alle so hardworking Mausis und dafür werdet ihr belohnt hier bei Kiss FM mit 200 Euro mit unserem gelben Schein. Einfach mitmachen unter 030 20 19 17 17 und auch eine absurde Ausrede schicken. I have these lucid dreams where I can't move a thing. Gleich für euch Lucid Dreams, Juice WRLD in der Playlist und vorher, Carolina, müssen wir auch noch was loswerden.
2: Ja, nämlich Geburtstagsgrüße.
0: Ja, Shiva hat heute Geburtstag
2: mit
0: 23. So, und zudem, uns hat Sandrina geschrieben übrigens, sie hat gesagt, wir würden sie auch gerne grüßen, denn wir feiern heute noch ihren Abschied, da sie uns verlassen wird, um studieren zu gehen.
2: Nein.
0: Wir werden sie sehr schmerzlich vermissen. Dein Kleberaum.
2: Ja. Yeah.
0: Dein Kleberaum. Julia, Linda, Sandrina, Denise und Lilly.
2: Oh, Happy Birthday, Shiva.
0: Happy Birthday und alles und viel Spaß beim Studium und ganz tolle Eindrücke und ich hoffe,
2: und,
0: ihr...
2: Mua.
0: Und Mua. Dein Kleberaum. Ich lieb's. Und jetzt Wetter.
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2: It's getting hot in here und ihr könnt euch ausziehen, ihr könnt euch aber auch angezogen lassen. Hauptsache, ihr stört keine anderen Menschen dabei. In Berlin heute 32 Grad. Einige Wolken sind am Start. Im Laufe des Tages ist auch mal Regen angesagt. In München 35 Grad und Sonne. Keine einzige Wolke am Himmel. Life is good, baby, baby. Und in Frankfurt am Main heute 35 Grad. Sehr viel Sonne, aber auch gegen Abend könnte es ein bisschen regnen.
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0: Als ihr euch das letzte Mal krank gemeldet habt, da habt ihr euch doch sicherlich diese Frage auch gestellt. Was darf ich jetzt eigentlich guten Gewissens so machen? Last but literally never least.
1: Up to date. Also, krank sein sind ja zwei verschiedene Sachen. Aber es gibt ja so Sachen, die darf man doch bestimmt machen oder so, ne? Also spazieren gehen, frische Luft ist doch gut, ist doch wichtig.
0: Auf jeden Fall, 100% Wege zur Apotheke, einkaufen darf man übrigens auch.
1: Aber auch so ein bisschen spazieren gehen?
0: Ja, darf man. Leichte Bewegung oder auch sogar Sport sind erlaubt, wenn es die Heilung unterstützt. Was ich nicht wusste ist, man darf sogar ins Restaurant gehen oder sich mit Freunden treffen.
1: Wirklich?
0: Ja, nur wenn es die Krankheit nicht verschlimmert. Das ist gar kein Problem. So gesehen hat dann Playboy Carti eigentlich gar nicht viel falsch gemacht. Eigentlich sollte Playboy Carti nämlich als Support-Act für The Weeknd, den hört ihr hier gerade auch, bei seiner Tour auftreten in Frankfurt. Das wäre der dritte Auftritt in Frankfurt gewesen, von den beiden zusammen. Kurz vor der Show dann die Durchsage, Playboy Carti fällt krankheitsbedingt aus. Ist ja erstmal todesärgerlich für alle, weil sich viele sicherlich auch ein Ticket wegen Playboy Carti gekauft haben.
1: Ja, 100%.
0: Kurios, während die Fans im Stadion auf seinen Auftritt verzichten mussten, war er aber in der Frankfurter Innenstadt unterwegs. War irgendwie vor seinem Hotel, auf einmal gab es Videoaufnahmen von ihm. Ich weiß nicht, was er gemacht hat, ob er erstmal eine Traube Minze rauchen gegangen ist. I don't know.
1: Ey, das Ding ist halt, er war ja auch so dripped out, weißt du, so, der hatte ja seine Bling-Bling-Ketten an und so, sah richtig fresh aus.
0: Man weiß es nicht. Er war auf jeden Fall in der Frankfurter Innenstadt wohl unterwegs und einige Fans behaupten jetzt natürlich, ja, der war halt nicht krank. Also, der hat halt keinen Bock. Die Crowd war ihm zu tot.
1: Ja, kann sein, weil das ist ja ein Problem, was die Amis generell mit Deutschland haben, dass die Crowd einfach tot ist, weil die kennen halt einen Song und sonst halt nichts. Ja. Also ich will euch jetzt nichts unterstellen, aber ich war auf diversen Konzerten, wo ich das halt miterlebt habe. Aber es kann ja natürlich auch sein, dass er etwas hat, was man nicht sieht oder ihm nicht ansehen kann. Zum Beispiel etwas mit seiner Stimme.
0: Richtig.
1: Oder ein Bandscheibenvorfall.
0: Absolut richtig. Und krank sein heißt ja auch nicht, das Hotelzimmer nicht verlassen zu dürfen. So gesehen hat er nichts falsch gemacht. Ist natürlich trotzdem komisch. Und es gibt tatsächlich eine Zeile von ihm, die die Fans jetzt wieder ausgraben.
1: Ja, ich weiß.
0: I just cancelled one of my shows to watch me a film. Ich habe gerade eine Show gecancelt, um einen Film zu gucken. Die ist natürlich nicht gut gealtert, Playboy Carti. Was sagt ihr? Glaubt ihr, Playboy Carti war krank oder hat er einfach keinen Bock auf die deutsche Crowd? Wir haben ihn auf jeden Fall jetzt zusammen mit The Weeknd in der Playlist. Das ist Rather Live für euch.

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0: Zum Beispiel Mert Abi, er ist ein bekannter YouTuber, Twitch-Streamer, ehemaliger Rapper und vor allem auch für sein sehr impulsives Mundwerk bekannt. Und ihn habe ich mal gefragt, was ist denn so die schlechteste Angewohnheit, die du heutzutage immer noch hast?
3: Mann, ja, beleidigen. Manchmal kann ich mich nicht zurückhalten. Das bereue ich auch jedes Mal. Echt, meine Zunge ist viel zu dreckig leider, ne? Ich wünschte auch da. Also das ist das, wenn ich jetzt einen Wunsch frei hätte oder irgendwie zaubern könnte, hätte ich das aus mir rausgezaubert, dass ich nicht so auch beleidige.
0: Aber was ist so dein Lieblingswort, was immer so geil rauskommt?
3: Ja, was aus Versehen immer rauskommt, ist das ist ein schlimmes türkisches Sprichwort. Das ist schon fast so wie Digger geworden, leider. Aber normalerweise ist das schon sehr deep, ja.
0: Yeah. Ja. Wenn ich meinem jüngeren Ich heute einen Ratschlag geben könnte, oh, ja, Dann wäre es,
3: hör auf, so viel zu beleidigen. Ne? Eines Tages wirst du erwachsen und wirst es bereuen.
0: Und wenn ihr wissen wollt, was er da gesagt hat, ich meine, die wissen, aber die nicht wissen, checkt das Video auf TikTok oder auf Instagram, kissfm.de heißen wir da.
2: So, also, Mert Abi, die Wagner-Brüder, Izzy Bonga,
0: Andi Schröder.
2: Obst, Dennis Schröder, alle werden vor Ort sein im BMW-Park in München am Sonntag bei The Legacy Series.
0: Und Halftime-Show, Shindy wird performen.
2: Okay, und ihr geht hin und so auf unseren Nacken. Jetzt ein Basketball-Emoji schicken an 030 2019 1717 und dabei sein am Sonntag in München.
1: Jetzt

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0: Rock the Boat, Alia hier für euch um 9:04 an diesem Dienstag. Schön, dass ihr da seid. Ihr hört Big Mo's Morning Show mit Carolina und mit mir Franzi und jetzt mit allem, was heute wichtig ist.
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2: Mit Michelle, guten Morgen.
3: Jo.
2: Sollte es wieder eine Wehrpflicht geben, würde wohl auch der Zivildienst zurückkommen. Die Bundesregierung scheint an neuen Plänen zu arbeiten, die erst nach der Sommerpause offiziell vorgestellt werden sollen. Das schreiben mehrere Medien. Das Familienministerium soll bei sozialen Verbänden und Organisationen schon abgefragt haben, ob sie Plätze frei hätten für Leute, die Zivildienst machen wollen. Der Zivildienst war mit der Aussetzung der Wehrpflicht vor 15 Jahren abgeschafft worden. Auch jetzt gibt es keine Wehrpflicht, sondern einen freiwilligen Wehrdienst. Trotzdem werden alle 18-Jährigen angeschrieben und müssen einen Fragebogen der Bundeswehr ausfüllen. Die Berliner Polizei nutzt jetzt Videotechnik mit künstlicher Intelligenz. Das Pilotprojekt startet am Kottbusser Tor und etwas später dann auch an der Warschauer Straße. Das schreibt der Spiegel. Beide Bereiche seien Schwerpunkte der Kriminalität. Die KI soll dann aber keine Gesichter erkennen können, sondern auffällige Bewegungsabläufe und Situationen. Erkennt das System dann möglicherweise Gewalt, soll es einen Alarm auslösen. Wenn das Pilotprojekt gut läuft, könnte die Technik auch an anderen Orten genutzt werden, zum Beispiel am Roten Rathaus. Alle, die ein Auto haben, wissen es. Benzin und Diesel kostet immer noch über 2 Euro pro Liter. Der ADAC fordert jetzt vom Bundeskartellamt, die hohen Spritpreise zu überprüfen, denn der Rohölpreis sei in den vergangenen Tagen deutlich gesunken. Aber die Preise an den Tankstellen haben sich nicht verändert. Wenn, dann ist Tanken sogar noch teurer geworden. Der ADAC vermutet, dass das an den Ferien liegt. Es gilt übrigens weiterhin die 12-Uhr-Regel. Nur einmal am Tag dürfen die Preise angehoben werden. Das Portal mehrtanken.de schreibt, dass es meistens mittwochs zwischen 11 und 12 Uhr am günstigsten ist zu tanken.
0: Mikro an. Also Leute, morgen zwischen 11 und 12. Schreibt's euch hinter die Ohren.

0: Friedrich Merz möchte, dass ihr euch ab dem ersten Tag, an dem ihr zu Hause bleibt, direkt einen gelben Schein holt. Direkt eine Krankmeldung. Einfach mal so entspannt nochmal einen Tag irgendwie ans Wochenende dranhängen oder so. Nee, das ist nicht mehr, das geht nicht. Und deswegen haben wir uns überlegt, hier bei KISS, dann machen wir den gelben Schein eben zu was Schönem.
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2: Ihr sagt uns, warum ihr nicht zur Arbeit kommen könnt. Super kreativ, super absurd, super abstrakt. Hauptsache, es knallt. Ganz easy als Sprachnachricht an den KISS Contact 030 20 19 17 17. So wie Ike, der hat sich heute Morgen seinen gelben Schein geklärt.
3: Hey Cheffe, tut mir leid. Hier ist Meteor auf mein Auto gekracht. Ich schau gerade raus. Ich glaube, ich spinne. Alles mit Blaulicht hier und sowas. Was soll ich machen?
0: Ja, da kann sogar Friedrich Merz nichts sagen. Das ist 200 Euro wert. Unser gelber Schein ging heute Morgen an Ike.
4: Jetzt darf auch mal Rambo Zambo im Adenauer sein. Heute Abend feiern wir und ab morgen früh wird gearbeitet.
2: So. Hast du das gehört, Ike?
0: Hallo, jetzt
2: wird wieder gearbeitet.
0: The one and only ist in der Leitung. Hallo.
3: Ja, Tagchen, meine Süßen. Alles fit bei euch, oder?
2: Ja, bei uns alles
0: bestens. Ja, na klar. Also erstmal wollen wir natürlich kurz wissen, wie ist jetzt weitergegangen, deine Story? Also der Meteor ist aufs Auto rauf und du hast dann aber im Prinzip, du hast direkt weitergemacht, oder wie war's?
3: Naja, der ist ruffgeknallt und dann habe ich da erstmal zugeluckt aus dem Fenster, ne? Und dann kam sie auf einmal mit SEK durch die Türen, haben uns eingepackt und haben uns in irgend so ein abgesperrte Ding da gebracht, was weiß ich, was.
0: Meine Güte, und das alles auf dem Dienstag, das musst du mal überlegen.
3: Ja, du, ich bin schon am Schwitzen, das lobst du aber.
2: Ike, du hast alles richtig gemacht, du hast dir deinen gelben Schein, deine 200 Euro geklärt. Hast du noch einen Tipp an die KISS Nation für deren Ausrede, wie es bei denen vielleicht klappen könnte?
3: Nicht nachdenken, einfach machen, lachen.
0: Und was machst du mit dem Geld, 200 Euro? Die wandern ja jetzt zu dir. Oh,
3: ja, da muss ich mir erstmal, ich schaue erstmal, dass ich mir so ein hier Kopfnicker runterhole für ein Auto und dann ist das Geld glaube ich weg war.
2: Und sterbe.
0: Viel Spaß mit dem Geld und viel Spaß in deiner Arbeitswoche.
3: Danke, Anke.
2: Bis dann, ciao.
0: Ich habe schon richtig verstanden, so ein Hund, der hinten auf der Hutablage
2: so
0: sitzt.
2: Wackeldackel.
0: So ein Wackeldackel.
2: Oh mein Gott, ich liebe alles daran. KISS Nation, on to the next one. Ihr habt's gehört, wie es einfach gehen kann. Ike hat's vorgemacht, ihr macht's nach. KISS Contact 030 20 19 17 17. Eure absurdeste Ausrede für einen gelben Schein.
0: Jetzt Baby Keem, Kendrick Lamar und Momo Boyd mit Good Flirts.

0: Gestern groß angekündigt, heute gewittert es in ganz Deutschland. Wie sieht's aus, Carolina?
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2: Ey, wir haben es gerade eben schon festgestellt, Kiss Nation, hier in Berlin, draußen so ein bisschen tropisch, ne? Hohe Luftfeuchtigkeit.
0: Super schwül, ja, extrem.
2: Ist aber auch sehr warm, es ist alles irgendwie ein bisschen klebrig, nicht so geil. Es soll im Laufe des Tages regnen, wann genau, werdet ihr dann sehen,
0: wenn
2: es soweit
0: ist.
2: Vielen Dank. Das Ganze bei bis zu 32 Grad. In Frankfurt am Main ist auch ein Mix aus Sonne und Wolken und Regen angesagt. Das Ganze heute bei 33 Grad. Und in München ist perfektes Sommerferien, Freibad, Pommes, Wetter. 35 Grad, Sonne, keine einzige Wolke am Himmel.
0: Supi, danke.
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0: sag ehrlich, mein persönlicher Sommersong, Sommerhit 2026.
1: Aber was ist mit Du bist gut genug?
0: Ich habe den dreimal gehört, gefühlt, aber den höre ich viel mehr.
1: Aber was ist mit Jetzt wird Nick,
0: nein,
1: Nick wollte Made.
0: Kein KI-Song.
1: Ja, das stimmt. Okay, ja, da bin ich bei dir. Wie lernen Promis eigentlich ihre Partner und Partnerinnen kennen? Am Filmset, bei einer romantischen Szene, bei einem Networking-Event. Also was glaubt ihr? Wir haben nämlich die Antwort von niemand Geringerem als Bill Kaulitz bekommen. Last, but literally never least. Up to date. Und zwar hier bei uns im exklusiven Interview auf Kiss FM. Da hat er es schon gedroppt und jetzt ist diese Info überall.
2: Also ich verschicke schon gerne mal ein heißes Foto. Das mache ich schon. Ich mache das meistens zur Einmalansicht, dass man die wirklich nur mal ganz schnell mal so... Aber die sind auch immer so schön, dass ich mir immer denke, selbst wenn
3: wo
2: die...
3: Wo machst du das? Wo?
2: Wie, wo?
3: Wo verschickst du die?
2: Naja, per iMessage, auf Instagram.
3: Aber kann man das per iMessage
2: also Instagram
3: einstellen?
2: Instagram ist meine Nummer 1 Flirt-Plattform. Also da verschicke ich schon mal gerne ein heißes Foto.
1: Mhm. Instagram ist seine Nummer 1 Dating-Plattform.
0: Und das Krasse ist ja, er ist ja sehr proaktiv. Also er slidet in die DMs von Männers.
1: Bill Kaulitz schreibt aktuell mit 30 bis 40 Männern parallel. Das ist auch eine organisatorische Meisterleistung, das muss man wirklich sagen. Und warum ist das so? Warum ist Instagram seine Dating-App of Choice? Weil er meinte, gerade die markierten Bilder, die nicht selber gepostet werden von den jeweiligen Protagonisten, die geben sehr viel Aufschluss darüber, wie Leute wirklich aussehen und wo Leute irgendwie wirklich unterwegs sind.
0: Aber auch da kann man ein bisschen Kontrolle reinbringen. Ne? Man kann ja selber entscheiden, will man das in ein Profil angezeigt bekommen oder nicht, will man markiert werden oder nicht.
1: Aber vergisst man auch gerne mal. Also ich erschrecke mich regelmäßig über die Bilder, wo ich so repostet wurde. Wie sieht es denn bei euch aus? Was ist denn eure Dating-Plattform eures Vertrauens, ihr Lieben? Haut gerne mal raus, 030 20 19 17 17. Wie gesagt, Bill Kaulitz setzt auf Instagram und slidet da sehr gerne in DMs, weil es einfach am realistischsten ist zu sehen, wie Leute wirklich aussehen.
0: Es gibt ja aber auch noch andere Promis, wie zum Beispiel Sam Smith oder Felix Jähn, die haben uns auch im Interview verraten, dass die bei Tinder einfach gesperrt wurden. Die wurden gemeldet, weil die Leute nicht glauben konnten, dass sie wirklich da sind oder auf der Suche nach der großen Liebe.
1: Das ist auch gemein. Ne?
0: Es ist schon ein hartes Leben als Superstar.
1: Es ist nicht einfach.
0: It's not easy, Leute.
1: Justin Timberlake, jetzt für euch mit Summer Love.

0: Ihr habt lang genug gewartet, dass ein Album erscheint. 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
1: Schön, dass ihr da seid. Sie haben Female Rap damals groß gemacht. Juju 44 und Nura. Mhm. Und ihr Bruch gehört wirklich mit zu den größten Mythen in Deutschland. Jetzt hat sie in einem Spiegel-Interview exklusiv darüber gesprochen, warum die beiden sich getrennt haben.
2: Deswegen habe ich mich auch getrennt von Nura und das einfach gepostet, ohne dass ich irgendjemandem was davor gesagt habe, weil ich nicht mehr konnte. Ich habe auch nicht mein Management das vorher gesagt oder sowas. Ich war so, das muss ich jetzt für mich machen, weil sonst, also auch gesundheitlich und so, ich war am Ende.
1: Klingt ganz schön crazy. Jetzt ist sie zurück und bringt ein Soloalbum raus und das Ganze am Freitag. Und ihr geht hin zur Release-Party in die Columbia-Halle.
0: Yes, ihr hört zuallererst alle Songs und das auch noch live. Sie hat auch eine Story gepostet oder ein Reel gepostet, dass sie seit Tagen übt und mehrmals Crash-Out gegangen ist, weil sie will einfach, dass es perfekt ist für euch, damit ihr das Ganze genießen könnt. Und sie hat auch schon gespoilert, sie wird auf jeden Fall mit einigen Menschen und mit der kompletten Branche ordentlich abrechnen.
1: Oha, okay, ihr müsst dabei sein und das seid ihr, wenn ihr uns jetzt Juju an 030 2019 17 17 schickt. Das Ganze ist am Freitag in der Columbia-Halle hier in Berlin. Einlass 18:30, Beginn 20 Uhr. Ihr steht natürlich plus eins auf der Gästeliste. Und jetzt für euch hier in der Playlist Juju und Crash Out Freestyle. Leute, seid

0: Liebe Kiss Nation, liebe Carolina, wisst ihr, was wir lange nicht mehr gemacht haben?
1: Ja, was passiert jetzt?
0: So eine richtig schlechte Radioüberleitung.
1: Oh nee, bitte, dafür stehen wir doch nicht.
0: Finch und Green mit Kopangan. Kopangan können wir euch nicht anbieten, Leute. Aber München am Sonntag.
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1: Mit Michelle. Kommt der Zivildienst bald wieder zurück? Mehrere Medien berichten, dass das Familienministerium in den vergangenen Monaten soziale Verbände und Organisationen befragt hat, ob sie Kapazitäten hätten für Leute, die Zivildienst machen wollen. Was die Bundesregierung genau vorhat, soll dann nach der Sommerpause offiziell vorgestellt werden. Früher war der Zivildienst eine Alternative zur Wehrpflicht. Den haben vor allem junge Männer dann zum Beispiel in Krankenhäusern, Altenheimen, im Rettungsdienst und in Behinderteneinrichtungen geleistet. Heute geht's nochmal um den Anschlag am Rande des CSDs in Berlin. Der Innenausschuss des Bundestags will alle Infos zu den Ermittlungen haben. Außerdem geht es um Konsequenzen nach dem Anschlag. Der mutmaßliche Täter war als Gefährder eingestuft, war aber trotzdem frei und konnte mit einem Transporter in die Menschenmenge fahren. Eine erste Konsequenz gab es schon. In Berlin haben jetzt 4 Personen eine Fußfessel, weil sie als gefährlich gelten. Und eine Person davon wurde vor dem CSD in Hamburg sogar vorsorglich in Unterbindungsgewahrsam genommen. Und Thiago hat einen Ausschnitt von einem neuen Song veröffentlicht. Den hat er mit seinen Fans in seinem Instagram-Channel geteilt. Es ist ein Ausschnitt von dem Song Verschwommen.
2: Wenn es kracht, wird es Donner geben. 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
1: Sein neues Album sollte ja eigentlich in diesem Monat rauskommen. Weil es aber einfach noch nicht fertig ist, hat sich das Release-Datum auf Oktober verschoben.
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3: Kiss Nation, was geht ab? Ich wünsche euch einen wunderschönen Dienstag. Normalerweise hört ihr mich ja am Wochenende, aber es ist Urlaubszeit, jeder ist im Urlaub, da muss die Sherry übernehmen. Ey, also wenn ihr euch auch einsam im Büro fühlt, wir fühlen es komplett. Wir sind auch einfach so wenige. Aber ey Leute, wir machen uns einfach eine schöne Zeit zusammen. Und ich habe natürlich auch wieder Gossip. Cristiano Ronaldo soll am Wochenende mit seiner Georgina heiraten. Endlich nach 10 Jahren, Leute. Aber das analysieren wir erstmal richtig. Davor gibt es erstmal Mucke auf die Ohren von Kelani featuring Lil Wayne. Das

0: Ja, Leute, früher hieß es einfach blau machen. Heute nennt man es Selfcare oder Homeoffice. Und manchmal denken wir uns doch alle morgens, ey, ich pack's einfach heute nicht. Einfach mal liegen bleiben im Bett und chillen. Aber einen Buhmann gibt's natürlich und der hat was dagegen, und zwar Friedrich Merz.
1: Ein bisschen optimistischer sein, ein bisschen fröhlicher sein, vielleicht sogar ein bisschen mehr Spaß an der Arbeit haben.
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0: 200 Euro nämlich für euch, Leute. 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Und Baran hat schon mal vorgemacht und hat mal so richtig uns angelogen.
3: Moin, Chef. Ich wollte nur Bescheid geben, dass ich heute nicht zur Arbeit kommen kann. Ich habe gestern Abend nicht so gut gegessen, glaube ich, irgendwie war da was faul und ich habe jetzt Bandscheibendurchfall oder dieses Hexenschiss oder wie das heißt. Und habe schon wieder irgendwie, weiß ich nicht, wieder eingeschissen, Scheiße.
0: Ey, Bombe! Und das wird auf jeden Fall belohnt mit 200 Euro on top auf eurem Konto. Leute, und ich bin mir sicher, das kriegt ihr auch hin. 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

0: Also, She Did It Again, gleich in der Playlist.
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0: Es ist schwül, Leute. Was soll ich euch sagen? Aktuell in Burnett City haben wir 28 Grad. Die Sonne schaut nur ein bisschen raus. Es ist bewölkt. Bis zu 32 Grad soll es heute noch werden. Und am Abend soll es auch noch ein bisschen gewittern. Genauso wie in Hamburg. Heute wird da nämlich nur Regen erwartet bei 29 Grad. Und in München, im Süden hingegen, ja, da 35 Grad. Die Sonne ist am Scheinen. Ist halt ein bisschen anderes Wetter, Leute. Da hilft nur Eis. Und vielleicht nach Feierabend einfach abkühlen.
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0: Ice Nation, diese Story klingt einfach wie aus einem Hollywood-Film. Er, einer der größten Fußballstars der Welt, sie Verkäuferin in einer Gucci-Boutique in Madrid. Genau dort haben sich Cristiano Ronaldo und Georgina kennengelernt. Fast 10 Jahre später sollen die beiden jetzt am Wochenende heiraten.
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0: Also ich muss ja ehrlich sagen, ich bin ein sehr großer Fan. Ich finde, Cristiano Ronaldo ist ein ganz toller Typ, immer sehr großzügig. Und Georgina, die sieht einfach ganz toll neben ihm aus, ne? Und gerade machen die ja ein bisschen Urlaub mit der Family auf Mallorca. Auf einer Riesenjacht, da wurden sie nämlich jetzt gesichtet. Und laut Medienberichten sollen die beiden jetzt am Wochenende heiraten auf Madeira. Und auf der Insel ist übrigens Ronaldo auch geboren worden. Und die Location soll angeblich eine Kathedrale in der Hauptstadt Funchal sein. Und danach soll es eine große Feier geben in einem Luxushotel. Ja, wo auch sonst. Und ich sag's euch ehrlich, Leute, ne, das wird crazy werden. Also die Gäste, bestimmt sehr viele Fußballstars, Promis. Also wir sind auf jeden Fall sehr gespannt. Wir halten euch natürlich auf dem Laufenden, wenn ihr es erfahrt, dann natürlich hier bei uns. 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

0: Nadine aus Haskins Nation. Was war das Teuerste, das sie jemals für die Liebe ausgegeben hat? Future toppt wahrscheinlich alle.
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0: Im Netz geht nämlich gerade ein sehr viraler Clip rum, in dem Future, der Rapper, erzählt, er hätte in nur einem Jahr über 3 Millionen Dollar für Frauen ausgegeben. Klingt komplett verrückt, aber kleiner Reality-Check, das Ganze war Teil eines humorvollen Promo-Skits zu seiner neuen Single Worst Day und nicht als ernstes Geständnis gedacht. Trotzdem hat dieser Spruch das Internet komplett übernommen und bis heute reden alle darüber. Aber ja, vielleicht stimmt ja auch ein bisschen dran was. Ne? Also Geld hat er ja. Hier für euch in der Kiss-Playlist Future mit Mask Off. 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

0: ich wünsche euch einen wunderschönen Dienstag, ihr Cherrylicious hier auf Kiss FM. Und das ist Hira mit Shook. Und gleich gibt's diese coole UK-Band. Gleich gibt's Flo mit In My Bag featuring Glorilla.
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1: Kiss Nation, 11 Uhr hier am Dienstag. Ich wünsche euch einen wunderschönen Tag. Ja, falls ihr euch fragt, warum moderiert Cherry, wo ist Mille? Ja, es sind irgendwie basically fast alle im Urlaub. Es sind so wenige in der Redaktion. Also, falls es euch genauso geht und ihr gerade im Büro hockt, auf Arbeit oder wo auch immer und euch denkt, ey, wo ist der Rest? Ja. Wir sind die Arsche, wir müssen arbeiten. Aber Kiss Nation, wir machen uns eine ganz schöne Zeit. Bis 14 Uhr bin ich für euch am Start. Und wir machen uns einen hübschen, ne? Jetzt gibt's erstmal Mucke auf die Ohren von Baby Keem featuring Kendrick Lamar. Das ist Good Flirts.

0: Ihr drückt Snooze. Erklärt nochmal und wieder Snooze. Man liegt rum und irgendwann mal sitzt ihr dann auf der Bettkante, schaut ins Leere und führt innerlich diese Diskussion mit euch selbst. Ey, ich gehe heute zur Arbeit. Nee, ich gehe nicht, ich habe keinen Bock. Ach komm, ich hole mir einfach einen Gameschein. Aber es gibt so Menschen wie Friedrich Merz, die sind so krass motiviert, die kennen das gar nicht.
1: Jetzt darf auch mal Rambo Zambo im Adenauer.
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0: 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Und Nico, der hat das ganz gut vorgegaukelt.
3: Moin, Chef. Ich muss mich für heute krank melden. Ich hatte in die Nacht das Fenster offen und mein Nachbar, der züchtet in Benzin getränkte Hornissen. Die Viecher haben mich angegriffen und in den Hoden Sack gestochen und sind die Murmeln medizinball groß angeschwollen. Jetzt passe ich nicht mehr durch die Zimmertür und muss erst mal warten, bis die wieder kleiner werden. Ich melde mich die Tage.
0: Wie geil ist das denn bitte? Und genau so wollen wir es, Leute. Das wird belohnt mit 200 Euro extra auf eurem Konto. Und ich bin mir sicher, das bekommt ihr auch hin. 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Annikes Contact an die 030 20 19 17 17. 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

0: Also Luciano und Jazik sind einfach Macher, ne? Egal, was die beiden anfassen, es wird einfach zu einem Banger. Give me love hier auf Kiss FM am Dienstag. Ich bin Sherry, was geht ab? Und gleich wird's ein bisschen sentimentaler hier auf Kiss. Wiz Khalifa featuring Charlie Puth mit See You Again. Und wir schauen jetzt erstmal gemeinsam aufs Wetter, was da so abgeht hier.
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0: Also von Sommer kann ich jetzt hier nicht sprechen, hier in Berlin City. Ich schaue gerade aus dem Fenster, es ist grau, es regnet und es ist auch richtig schwül, Leute. Gerade haben wir aktuell 26 Grad hier in Berlin. Bis zu 32 Grad sollen es noch werden. Und später soll anscheinend noch die Sonne rausschauen. Naja, mal gucken. In München hingegen 35 Grad, ein Mix aus Sonne und Wolken. Hamburg, da sieht es heute auch nicht so gut aus. Gewitter, dunkle Wolken bei 29 Grad. Also so schwüles Wetter ist auch nicht schön. Kiss Nation, holt euch einfach ein Eis in der Mittagspause, ganz viel trinken und dann überstehen wir auch diesen Tag zusammen.
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0: Und jetzt euer Zahnputzsong.

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0: Bis Januar ist ja noch ein bisschen. Aber wir müssen einfach darüber sprechen, weil RTL plant für die 20. Staffel des Dschungelcamps angeblich die längste Ausgabe aller Zeiten.
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0: Also wie viele Tage genau dazu kommen, verrät der Sender zwar noch nicht, weil eigentlich sind es ja immer 2 Wochen. Aber eins ist auf jeden Fall klar, weil wenn man dann mehr Zeit im australischen Busch verbringt, dann heißt das mehr Hunger und vor allem mehr Drama. Und das wird auf jeden Fall sehr crazy. Und es haben auf jeden Fall sich ein paar Kandidaten von selbst gemeldet, die auf jeden Fall drauf Bock haben, wie zum Beispiel Reality-Star Alex Petrovic. Der hat auf Insta schon mal Interesse gemeldet und Jimmy Blue Ochsenknecht meint, für das richtige Angebot bin ich dabei. Ja, er hatte ja in der Vergangenheit eh schon finanzielle Probleme. Das wird ihm wahrscheinlich auf jeden Fall sehr weiterhelfen. Und was ich sehr cool finde, Moderator Elton, der hat vor laufender Kamera gesagt, ey, also ich würde sofort ins Dschungelcamp gehen. Bei der Kombi bin ich auf jeden Fall gespannt. Wenn die da alle einziehen, wäre auf jeden Fall sehr funny. Und ich glaube, das kann auf jeden Fall eine crazy Staffel werden. Wir sind auf jeden Fall gespannt, Kiss Nation. Ein bisschen müssen wir uns aber noch gedulden.

Einen wunderschönen Dienstag wünsche ich euch, Leute. Das ist Kiss FM, Young St. Paul mit drei Rex. Ich bin Cherry und Leute, ich bin gerade irgendwie ein bisschen down. Also ich gucke hier gerade aus dem Fenster und es ist generell stockdunkel. Es regnet. Was ist das bitte für ein Sommer? Ich habe heute in meine App geschaut, in meine Wetter-App und dachte mir so, ey, geil, 32 Grad, ziehst mal ein Kleid an oder so. Und jetzt sitze ich hier und denke mir, nee, Leute. Also, falls es euch auch genauso geht und ihr einfach unmotiviert seid. Also, ich habe mir jetzt gerade hier so einen Schokoprotein-Riegel reingeballert, ein Käffchen trinke ich. Gönnt euch einfach was. Das macht ein bisschen die Stimmung besser. Glaubt mir. Da überlebt ihr dann auch so den Tag. Jetzt gibt's erstmal Mucke. Black Eyed Peas, just can't get enough.

0: Die sah die bombastisch aus beim WM-Finale. Crazy auf jeden Fall. Mit Burna Boy, Die Die, gleich in der KISS-Playlist.
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1: Was geht ab, Leute? Ja, heute mal ausnahmsweise mit mir die Woche lang Sherrylicious. Ey, weil einfach irgendwie basically alle im Urlaub sind, ne? Also es ist hier wirklich nicht viel los. Also falls es euch genauso geht und ihr basically im Büro zu zweit, zu dritt seid, wir fühlen euch auf jeden Fall, aber das packen wir auch zusammen. Jetzt gibt's erstmal Mucke auf die Ohren. Flo mit Leak It hier auf Kiss FM. Habt eine schöne Mittagspause.
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0: TLC mit No Scrubs hier am Dienstag auf Kiss FM. Ich bin Cherry, ihr hört Cherrylicious. Und gleich gibt's diesen Track in der Playlist, der auf jeden Fall gute Laune macht, auch wenn das Wetter nicht so geil ist. Ey Leute, egal bei welcher Stimmung, bei Pharrell Williams mit Happy, da hat man einfach eine gute Mut. Gleich für euch in der Playlist.
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0: Aber erstmal schauen wir hier, was hier wettertechnisch abgeht. Und es ist irgendwie, ich komme mir vor wie im April. Ne? Aktuell hier in Berlin City haben wir 24 Grad, aber es hat irgendwie gerade eben geregnet. Es ist total dunkel, die Sonne ist überhaupt gar nicht am Strand und es ist schwül. Es ist wie in einem Tropenwald, ich sag's euch. In München hingegen ganz anders, 35 Grad, ein Mix aus Sonne und Wolken. Hamburg 29 Grad, da wird heute auch noch Gewitter erwartet. Also Kiss Nation, falls ihr gerade in der Pause seid oder in die Pause wollt, gönnt euch irgendwie was Kaltes zum Essen, was Erfrischendes, Melone, Eis. Das ist ein bisschen schmackhaft, man macht das Wetter.
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Beyoncé mit Break My Soul hier auf Kiss FM am Dienstag. Ich bin Sherry. Und Leute, sie ist eine der krassesten Deutschrap-Künstlerinnen im Deutschrap-Game. Und jetzt mal kurz aufdrehen. Juju ist back mit neuer Mucke und kommenden Freitag droppt sie ihr neues Album 44 Me. Und Juju hat immer bewiesen, von Sixten bis zu ihrer jetzigen Solo-Karriere, dass sie einfach so ihren eigenen Style, ihren eigenen Mix von Mucke hat. 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Und jetzt gibt's natürlich auch erstmal Mucke hier auf Kiss von Juju. Das ist Sommer in Berlin.

0: FM. Hier hat Cherrylicious. Und Leute, jedes Jahr, jeden Sommer veröffentlicht Barack Obama seine Sommer-Playlist mit Tracks, die er gerne privat hört. Und da war der Track dabei. Der Mann hat auf jeden Fall Geschmack, würde ich sagen. Tyler Fischi, Sarah Larsson, She Did It Again ist auch ein Bomben-Track. Gleich in der Kiss-Playlist für euch.
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1: Einen wunderschönen Dienstag wünsche ich euch, 13 Uhr hier auf Kiss FM. Ja, heute mal mit mir, ne, weil es ist ja Urlaubszeit. Es ist wirklich hier nicht viel los, Leute. Also falls ihr euch genauso alleine fühlt auf der Arbeit, ey, ganz entspannt, ihr seid nicht alleine, wir sind für euch am Start. Wir machen jetzt noch eine Stunde zusammen miteinander. Und dazu ist erstmal Mucke von French Montana, Max

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3: 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Ich glaub, ich spinne. Alles mit Blaulicht hier und sowas. 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

0: Also falls ihr jetzt gerade so ein kleines Mittagstief habt, nach der Mittagspause, und das Wetter ist so unglaublich schwül, Kiss Nation, ich fühle euch. Das ist Kiss FM, ihr Cherrylicious mit mir, Sherry. Und genau diesen Track brauchen wir jetzt. DJ Snake featuring Selena Gomez, Ozuna und Cardi B mit Taki Taki. Da wird man noch ein bisschen wacher bei diesen Beats. Gleich für euch hier in der Playlist. Außerdem UFO 361 mit Alle meine Brüder tot. Und jetzt schauen wir mal erstmal aufs Wetter gemeinsam.
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0: Boah, Leute, es ist so krass schwül. In Burnett City 31 Grad, fühlt sich aber irgendwie noch wärmer an, weil es vorher geregnet hat. Aktuell aber bewölkt, die Sonne schaut nur so minimal raus. In Hamburg haben wir 29 Grad, ein Mix aus Sonne und Wolken, da soll es heute auch noch gewittern. Und München ganz trocken mit 35 Grad. Kiss Nation, holt euch einfach ein Eis, irgendwo ein bisschen abkühlen, fahrt an See, macht euch einen schönen Dienstag.
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Cherrylicious hier auf Kiss FM. Ey Leute, gestern Abend einfach mal kurz bei Twitch reingeschaut und zwar beim Streamer Roat. Und der hat einfach mal gestern mit UFO 361, Soli und Blumengarten gechillt. Und da wurde gestern im Stream gemeinsam Mucke gemacht. Leute, die Kombi ist auf jeden Fall wild. UFO 361, Soli und Blumengarten, ey. Wird auf jeden Fall krass. Da wurde gestern Mucke abgespielt, an Mucke gebastelt. Also ist noch nichts offiziell bestätigt, aber man hat's halt einfach obviously gesehen, dass Mucke auf uns zukommt. Und wir bleiben bei UFO 361. Der geht ja jetzt im Herbst auf große Tour, ne, durch Deutschland, Österreich. Und Leute, hat ja auch wieder neue Mucke gemacht. Dazu passend hier sein neuer Track, Alle meine Brüder tot, von UFO 361 für euch.

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0: featuring Lil Wayne. Das ist euer Dienstag hier auf Kiss FM mit mir, Sherry. Kiss nicht noch ein bisschen durchhalten, dann habt ihr es auch geschafft auf Arbeit. Bruno Mars gibt euch auf jeden Fall Power mit I Just Might. Gleich in der Kiss-Playlist.
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1: Einen wunderschönen Dienstag wünsche ich euch. Malisha hier am Start. Gianluca gönnt sich schön Sonne und Strand in Italien. Dafür bin ich hier und begleite euch die letzten paar Stunden bis zum Feierabend. Wir gehen direkt in die Playlist mit Versprich mir von Fayan und Dalton auf KISS FM.

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0: 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Jetzt hier Girl Get Up von Doechii und SZA auf KISS.

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0: Tornado von Ira Star hier auf Kiss FM am Dienstagnachmittag. Ich bin Malisha. Was geht? Elf Jahre ist dieser Track alt. My House von Flo Rida, gleich hier für euch in der Kiss-Playlist.
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0: Den ganzen Tag lang war es komplett grau und hat geregnet. Jetzt zeigt die Sonne.

0: normalen Regenschirm bei euch.
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Wie fühlt sich Geld ausgeben in verschiedenen Kontexten für euch an? Das hier ist euer Nachmittag mit Malisha. Nice, dass ihr am Start seid. Zum Beispiel 10 Euro für Make-up ist für mich günstig. 10 Euro für Netflix, Prime, Disney Plus und was es sonst noch so gibt, finde ich teuer. 20 Euro fürs Einkaufen finde ich günstig. 20 Euro Eintritt für einen Club ist teuer. 500 Euro für eine Reise ist günstig. Aber 20 Euro für eine Sitzplatzreservierung? Never. Checkt ihr, was ich meine? Stimmt ihr mir zu oder seht ihr das anders? Haut mal raus, wie eure Verhältnisse, was Geld ausgeben betrifft, sind. 030 2019.

0: So klingt euer Dienstagnachmittag hier auf Kiss FM. Ich bin Malisha. Was geht? Der Song, der letztes Jahr alle zum Tanzen gebracht hat. Shake it to the max von Molly und Silent Ellie gleich hier für euch in der Kiss FM Playlist.
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1: Mit Elke. Sollte die Wehrpflicht wieder eingeführt werden, dann wird auch der Zivildienst wiederkommen. Das sagte der neue Unionsfraktionschef Thorsten Frei bei NTV. Akut sei das aber nicht.
2: Nein, da gibt es keine neue Diskussion und auch keinen neuen Diskussionsstand. Aber nichtsdestotrotz muss sich eine Bundesregierung natürlich auf unterschiedliche Eventualitäten vorbereiten. Und für den Fall der Fälle kann man ja nie ausschließen, dass Entscheidungen schnell getroffen werden müssten. Dann müssen auch die sich daraus ergebenden Konsequenzen klar sein.
1: Das Familienministerium hat bei großen Verbänden und Organisationen angefragt, ob sie im Fall des Falles Zivildienstleistende beschäftigen könnten. Ein Großteil von ihnen sagte zu. Der Innenausschuss des Bundestags befasst sich heute Nachmittag mit dem Anschlag beim Christopher Street Day in Berlin. An der Videoschalte nehmen auch Vertreterinnen und Vertreter von Sicherheitsbehörden und Bundesinnenminister Dobrindt teil. Er soll den Innenausschuss über den Stand der Ermittlungen informieren. Außerdem soll es um Konsequenzen aus dem Anschlag gehen. Der mutmaßliche Täter war als Gefährder eingestuft, befand sich aber auf freiem Fuß. Er war am Rande der Demo mit einem Transporter in eine Menschenmenge gefahren. Eine Frau starb. Bei anhaltender Hitze und Trockenheit hat das Niedrigwasser am Rhein an einigen Orten neue Tiefststände erreicht. Am Pegel Kaub wurden nur noch 24 Zentimeter gemessen, womit der bisher niedrigste bekannte Wasserstand um 1 Zentimeter unterschritten wurde. Auch in Köln und Duisburg lagen die Rheinpegel auf 9 Tiefstmarken. Das Niedrigwasser des Rheins führt laut Bundeskartellamt auch zu regionalen Preisunterschieden beim Sprit. Generell gilt, je weiter nördlich, desto teurer ist das Tanken.
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3: Heute mit Malisha, was geht? Ist es nur hier bei uns so oder ist der Tag heute irgendwie richtig low? Durch das graue Wetter vorhin kam bis jetzt noch nicht so die Energie. Aber ey, wir machen das Beste draus. Musik hilft sowieso immer. Hier ist Mr. Know-It-All von Teddy Swims auf KISS FM.

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0: Camilla von Luciano und Jizzik hier auf KISS FM. Ihr habt Bock auf Deutschrap all day long? 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Ist ja nicht so, als hätte er erst vor kurzem 3 Alben auf einmal rausgebracht. Sein Song Hotline Bling hört ihr gleich hier auf KISS.
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0: Also vorhin war es noch komplett grau und regnerisch draußen. Jetzt verhält sich der Sommer.

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She Did It Again von Tyler und Sarah Larsson hier auf Kiss FM am Dienstagnachmittag. Mein Name ist Malisha, nice, dass ihr am Start seid. Am Freitag kommt Jojos neues Album 44 Me raus und ihr seid bei der Show dabei. Ihr zweites Soloalbum nach 7 Jahren. Letztes Jahr hat sie zum ersten Mal darüber gesprochen, dass sie in einem Knebelvertrag gefangen war. Da ist sie aber jetzt raus und das muss natürlich gefeiert werden mit einer exklusiven Release-Show in Berlin in der Columbia-Halle. Wir haben Tickets für euch und eure Begleitung. Schickt einfach Juju über WhatsApp an den KISS-Contact 030 2019 1717. 4 Songs aus dem Album sind schon raus. Einen davon hört ihr jetzt. Das ist Crash Out Freestyle auf KISS FM.

Playboy Cardi hat blau gemacht. Kiss FM ist an mit Malisha, was geht? The Weeknd ist gerade auf Tour und wird von Playboy Cardi begleitet. Also eigentlich zwei Konzerte in einem. Playboy Cardi hat aber das Konzert am Samstag spontan abgesagt. Das soll wohl krankheitsbedingt gewesen sein. Anstatt sich auszukurieren, hat Playboy Cardi aber in der Stadt in Frankfurt gechillt. Jetzt sind natürlich alle sauer. Es gibt schon die ersten Tickets von von Leuten, die ihr Geld wieder haben wollen. I mean, ja, ich check, ich wäre auch sauer. Aber das war immer noch ein The Weeknd-Konzert und The Weeknd war auch da.

0: J Balvin und Ryan Castro gleich hier für euch in der Kiss FM Playlist.
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1: mit Elke. Die Bundesregierung bereitet die Grundlagen vor für einen neuen Zivildienst. Falls die Wehrpflicht wieder eingesetzt würde, müsste es ja auch einen entsprechenden Ersatzdienst geben, sagte Unionsfraktionschef Frei. Das Familienministerium führe Gespräche mit großen Verbänden, die Plätze für Zivildienstleistende anbieten könnten. Das Deutsche Rote Kreuz könnte nach eigenen Angaben bundesweit etwa 20.000 Plätze anbieten. Nach dem Massenandrang von Migranten auf die spanische Exklave Ceuta hat die EU Einigkeit demonstriert. Nach einer Schaltkonferenz der Innenminister sagte Innenkommissar Brunner, es habe in der Runde volle Solidarität mit Spanien gegeben. Kein Migrant habe das spanische Festland und damit den Schengen-Raum erreicht. Von den geschätzt 70.000 Migranten sind noch rund 2.000 in Ceuta. 72 Menschen kamen nach spanischen Angaben beim Versuch ums Leben, die Exklave zu erreichen. Für einige Abiturienten in Baden-Württemberg sorgt ein Softwarefehler gerade für Stress. Sie hatten eigentlich ihr Zeugnis in der Tasche, doch etwa 100 von ihnen können es eigentlich direkt ins Altpapier befördern, weil bei ihnen ein falscher Gesamtpunktwert ermittelt und abgedruckt wurde. Das genutzte Programm WinProsa hatte zu viele Pflichtkurse berücksichtigt und damit die Punktzahl unzulässig nach oben verschoben.
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2: Was geht? Heute bin ich Malisha für euch am Start. Wir kommen dem Feierabend immer näher. Und mit dieser Einstellung vergeht die Zeit noch schneller. Ich habe hier richtig nice Tracks für euch. Wir gehen rein mit Good Flirts von Baby Keem und Kendrick Lamar auf KISS FM.

0: Lila Wolken von Materia, Yasha und Miss Platinum hier auf Kiss FM. Ich bin Malisha. Was geht? Stunde für Stunde hocken wir auf Arbeit, aber es gibt so viele andere Dinge, die wir in der Zeit machen könnten. Zum Beispiel schlafen. 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
0: 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Jetzt hier für euch Usher mit Kissing Strangers auf KISS FM.

0: Kevin von Quavo hier beim Home of Hip-Hop und R&B. Ich bin Malisha. Was geht?
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0: Am 22. August ist zum ersten Mal das Tefeld-Festival in Berlin mit nur Berliner Künstlern. Lacazette ist auch am Start, das wird safe richtig, richtig nice. Sein Track Candy featuring Jazik hört ihr gleich hier auf Kiss FM. Davor noch Sunflower von Post Malone und Swae Lee.
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0: Den ganzen Tag lang war es komplett grau und hat geregnet. Jetzt zeigt die Sonne.

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We Can't Be Friends von Ariana Grande hier auf KISS FM. Ariana macht eine Pause. Ihr neues Album Paddle kam am Freitag raus und sie ist aktuell noch auf Tour. Die soll sie auch noch beenden, aber danach will Ariana Grande sich wohl aus der Öffentlichkeit zurückziehen. Es kam ein öffentliches Statement von ihrem Management. Dort wurde sogar ein Grund genannt. Permanente öffentliche Beobachtung, aber eher negativ bezogen. In letzter Zeit wird sehr viel über ihr Aussehen und ihre Figur gesprochen. Die Fans machen sich Sorgen um ihre Gesundheit. Aber genau dieses Kommentieren hat sie jetzt wohl dazu gebracht, erstmal raus aus allem in der Öffentlichkeit zu sein. Hoffentlich tut ihr diese Pause gut und sie kommt back mit neuer Energie.

0: Three Racks von Young St. Paul hier auf KISS FM. Ihr wollt Deutschrap all day long? 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
1: Mit Elke. Sollte die Wehrpflicht wieder eingeführt werden, dann wird auch der Zivildienst wiederkommen. Das sagte der neue Unionsfraktionschef Thorsten Frei bei NTV. Akut sei das aber nicht.
2: Nein, da gibt es keine neue Diskussion und auch keinen neuen Diskussionsstand. Aber nichtsdestotrotz muss sich eine Bundesregierung natürlich auf unterschiedliche Eventualitäten vorbereiten. Und für den Fall der Fälle kann man ja nie ausschließen, dass Entscheidungen schnell getroffen werden müssten. Dann müssen auch die sich daraus ergebenden Konsequenzen klar sein.
1: Das Familienministerium hat bei großen Verbänden und Organisationen angefragt, ob sie im Fall des Falles Zivildienstleistende beschäftigen könnten. Ein Großteil von ihnen sagte zu. Der Innenausschuss des Bundestags befasst sich heute Nachmittag mit dem Anschlag beim Christopher Street Day in Berlin. An der Videoschalte nehmen auch Vertreterinnen und Vertreter von Sicherheitsbehörden und Bundesinnenminister Dobrindt teil. Er soll den Innenausschuss über den Stand der Ermittlungen informieren. Außerdem soll es um Konsequenzen aus dem Anschlag gehen. Der mutmaßliche Täter war als Gefährder eingestuft, befand sich aber auf freiem Fuß. Er war am Rande der Demo mit einem Transporter in eine Menschenmenge gefahren. Eine Frau starb. Bei anhaltender Hitze und Trockenheit hat das Niedrigwasser am Rhein an einigen Orten neue Tiefstände erreicht. Am Pegel Kaub wurden nur noch 24 Zentimeter gemessen, womit der bisher niedrigste bekannte Wasserstand um 1 Zentimeter unterschritten wurde. Auch in Köln und Duisburg lagen die Rheinpegel auf 9 Tiefstmarken. Das Niedrigwasser des Rheins führt laut Bundeskartellamt auch zu regionalen Preisunterschieden beim Sprit. Generell gilt, je weiter nördlich, desto teurer ist das Tanken.
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3: Friends, was geht? Noch eine Stunde bin ich, Malisha, am Start für euch und begleite euch mit nicen Tracks Richtung Feierabend. Wir gehen direkt rein mit einem nicen R&B-Track. Das ist Another Lover von Kehlani und Lil Wayne hier auf KISS FM.

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0: So klingt euer Nachmittag hier auf Kiss FM. Ich bin Malisha. Was geht? The Weeknd hat uns alle angelogen. Er hat bei seinem Konzert gesungen: I will never disappear, you know I love to lie. Also ich werde nie verschwinden, ihr wisst, ich liebe es zu lügen. Er hat vor 2 Jahren gesagt, dass sein letztes Album Hurry Up Tomorrow sein letztes unter dem Namen The Weeknd sein wird. Das war scheinbar eine fette Lüge. Sein Track Blinding Lights hört ihr gleich hier. Auf Kiss.
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0: Also vorhin war es noch komplett grau und regnerisch draußen. Jetzt verhält sich der Sommer, wie sich ein Sommer verhalten sollte. Schön mit Sonne. In Berlin und Dresden sind bis zu 32 Grad drin. Richtung Frankfurt wird es auch mal heißer mit bis zu 34 Grad. Angeblich soll es auch nicht mehr regnen heute.
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dieses ewige Posen und perfekten Winkel für Bilder finden ist hoffentlich bald vorbei. Das ist Kiss FM am Nachmittag mit Malisha. Es gibt einen neuen Trend auf TikTok. Die Leute fangen an, Bilder von sich zu posten, die es eigentlich nicht in den Feed geschafft hätten. Es wird immer das Bild verglichen, was gepostet wurde, mit dem, was es angeblich nicht wert war zu posten. Und die Kommentare sind immer gleich. Die Leute finden die Nicht-Poser-Bilder viel schöner. Und es gibt noch einen Trend, wo Leute Bilder von sich posten, in denen sie sich aus irgendeinem Grund schön finden, obwohl das keine typischen Ich-lächle-in-die-Kamera-Bilder sind. Guckt euch mal diese Trends an. Vielleicht ist es ein Anreiz, diesen Perfektionismus, was Bilder betrifft, einfach mal loszulassen und ein bisschen real auf Social Media zu sein.

0: Forties von Kilo Kent hier auf KISS FM am Dienstagnachmittag. Ich bin Malisha. Nice, dass ihr am Start seid.
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0: Ey, genießt die Sonne, solange sie noch da ist. Es ist so schönes Wetter gerade. Keine Ahnung, woher das herkommt. Wohin sah es doch ganz anders aus. Versprich mir von Fajan und Dalton gleich hier für euch in der KISS-Playlist.
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1: Mit Elke. Die Bundesregierung bereitet die Grundlagen vor für einen neuen Zivildienst. Falls die Wehrpflicht wieder eingesetzt würde, müsste es ja auch einen entsprechenden Ersatzdienst geben, sagte Unionsfraktionschef Frei. Das Familienministerium führe Gespräche mit großen Verbänden, die Plätze für Zivildienstleistende anbieten könnten. Das Deutsche Rote Kreuz könnte nach eigenen Angaben bundesweit etwa 20.000 Plätze anbieten. Nach dem Massenandrang von Migranten auf die spanische Exklave Ceuta hat die EU Einigkeit demonstriert. Nach einer Schaltkonferenz der Innenminister sagte Innenkommissar Brunner, es habe in der Runde volle Solidarität mit Spanien gegeben. Kein Migrant habe das spanische Festland und damit den Schengen-Raum erreicht. Von den geschätzt 70.000 Migranten sind noch rund 2.000 in Ceuta. 72 Menschen kamen nach spanischen Angaben beim Versuch ums Leben, die Exklave zu erreichen. Für einige Abiturienten in Baden-Württemberg sorgt ein Softwarefehler gerade für Stress. Sie hatten eigentlich ihr Zeugnis in der Tasche, doch etwa 100 von ihnen können es eigentlich direkt ins Altpapier befördern, weil bei ihnen ein falscher Gesamtpunktwert ermittelt und abgedruckt wurde. Das genutzte Programm WinProsa hatte zu viele Pflichtkurse berücksichtigt und damit die Punktzahl unzulässig nach oben verschoben.
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1: That's right, jetzt heißt es 2 Stunden lang zurücklehnen und die besten aktuellen R&B-Songs gönnen. Von etablierten Künstlern wie Kehlani oder noch unbekannteren Sängern wie St. Harrison ist alles dabei. Wir gehen direkt in die Playlist mit dem ersten Song von Masego, der komplett steil gegangen ist. Das ist Tedo hier auf KISS FM.

0: Say von Cardi B und Kehlani hier bei Get Unready New School R&B Edition. Ich bin Malisha. Was geht? Wir sprechen seinen Namen die ganze Zeit falsch aus. Gibeon heißt eigentlich Jebion.
1: My mom named me Jebion.
2: Huh?
1: I don't think I ever told this story. So she named me Jebion, spelled the same way. And then in elementary school, people kept saying it wrong.
2: And you just became Gibeon.
1: I became Gibeon.
0: In der Grundschule haben die Leute seinen Namen immer Gibeon ausgesprochen und dann hat er es einfach akzeptiert. Ich glaube, viele von euch kennen relaten, wenn es darum geht, den Namen in der Schule falsch auszusprechen. Ich wurde auch von manchen Lehrern Malisha statt Malisha genannt. Habe ich was gesagt? Vielleicht ein, zweimal, dann habe ich aufgegeben. Trotzdem habe ich nicht wie Gibeon den Namen einfach angenommen. Das ist schon sehr wild. Sein Track Rather Be hört ihr jetzt hier auf Kiss FM.

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Session 32 von Summer Walker, einer meiner Lieblingstracks von ihr. Einfach weil der so simpel ist und die Emotionen so gut rüberkommen. Das ist Get Unready, New School R&B Edition mit Malisha. Ihr seid Single, habt schon Bock auf Dates, aber jedes Mal kommt das Leben dazwischen. Arbeit, Termine, Familientreffen, whatever. Das Problem bezieht sich eigentlich nicht nur aufs Daten, auch wenn ihr in einer Beziehung seid, habt ihr das Problem bestimmt auch manchmal mit euren Freunden. Ihr wollt euch treffen und dann ist schon wieder ewig viel Zeit vergangen. Ungefähr darum geht's in dem Track The Weeknd von Stormzy und Ray. Den hört ihr jetzt hier auf KISS FM.

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Für jeden von euch, der Hip-Hop und R&B feiert und gerne auf Konzerte geht, wird der Herbst nochmal richtig teuer. Das ist Get On Ready mit Malisha, New School R&B Edition. Ella May geht auf Tour. A$AP Rocky kommt nach Deutschland. J. Cole kommt auch. Baby Keem ist im September hier. Kehlani geht auf Tour. Und Bryson Tiller kommt auch hierher. Er hat sogar Ty Dolla $ign und Majid Jordan als Support. Nach Deutschland kommt aber nur Majid Jordan. Aber ey, das sind zwei Konzerte in einem. Nicht für alle, aber für Ella May, Baby Keem, Kehlani und Bryson Tiller gibt's auch noch Tickets. Ich will euch nicht verführen, aber ihr wollt auch keine FOMO haben, glaubt mir. I Need Her von Bryson Tiller jetzt hier auf KISS FM.

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1: Friends, was geht? Noch eine Stunde bekommt ihr das Beste vom Besten, was neuen R&B betrifft. Von Heartbreak zu Love Songs zu Spicy Songs ist alles dabei. Und wir gehen direkt spicy rein. K1 hatte fast nur Spicy Songs. Und von ihrem ersten Album ist so gut wie alles im Kinderzimmer entstanden. Worst Behavior hört ihr jetzt hier auf KISS FM.

Das ist genau so ein Love-Song, den sich jeder von uns insgeheim wünscht. Get Ready, New School R&B Edition mit Malisha hier für euch. Würdet ihr erwarten, dass man aus diesem Song hier Toxic von Britney Spears einen richtig nicen R&B-Song machen kann? Coco Jones hat's geschafft. Ihr Song Taste handelt von dem Gefühl, nicht von jemandem loszukommen. Genau deswegen ist Toxic so ein gutes und passendes Sample. Und jeder von euch bekommt direkt das Gefühl, den Song irgendwie zu kennen. Taste von Coco Jones jetzt hier für euch auf KISS FM.

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You Can von Justin Bieber hier bei Get Unready New School R&B Edition. Ich bin Malisha. Was geht? Kehlani's Tour fängt am Donnerstag an. Im November und Dezember kommt sie nach Berlin und Düsseldorf. Und wie wir alle wissen, vergeht die Zeit immer viel schneller als erwartet. Es ist ja relativ normal geworden, sich für ein Konzert ein Outfit zu überlegen und sich so ein bisschen aufzubrezeln. Kehlani hat jetzt einen Style Guide gepostet, damit ihr nicht 100 Jahre überlegen müsst, was ihr anziehen sollt. Die Farbpalette besteht aus warmen Beige-Tönen, Brauntönen, Burgunderrot, Grau und Silber. Die Outfits sollen ein Mix aus Soft und Metall sein. Also ich denke, mit Metall sind einfach so Kettenbrillen und vielleicht so kleine Details gemeint. Aber ihr könnt auch einfach mal auf Instagram gehen und ihren Post abchecken. Da hat sie auch noch ganz viele Outfits von sich gepostet. Ihren Song Folded hört ihr jetzt auf KISS FM.

Von Jack James und Stormzy würden wir uns nicht alle wünschen, dass Dinge einfacher gemacht als gesagt werden. Das ist Get Unready New School R&B Edition. Ich bin Malisha. Was geht? Ey, diese und noch mehr Songs bekommt ihr hier. Jeden Dienstag von 20 bis 22 Uhr. Es ist eure Zeit, um euch einfach zurückzulehnen und diese Songs zu genießen. Wir gehen direkt weiter in die Playlist mit Kamari und These Four Walls auf KISS FM.

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